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0: Ja, nichts gegangen. Lernen mit der ganzen Art, lernen. Also, macht man sich keinen Begriff.
1: Zeige mir Zärtlichkeit und zeige mir die Liebe.
2: Tja.
1: Naja.

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1: Tja, wir starten in die erste Stunde Easy Riser an diesem Dienstagmorgen, 23. Juni. Schön, seid ihr mit dabei an diesem, ja, wahnsinnig schwülen Morgen. Es ist Dienstag und somit Zeit für unseren Raser-Buchtipp, den euch gleich in der nächsten Viertelstunde Gesa Schneider näher bringen wird. Es ist Punkt 6 am Mikro, Patricia.
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0: Es ist gleich 5:45 an diesem Dienstagmorgen. Ja, und in den nächsten paar Minuten, da gibt's einen literarischen Tipp zum mehr oder weniger Schmunzeln.
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2: Ich hatte irgendwie so ein bisschen Augenprobleme und dann habe ich gedacht, wieso höre ich nicht mal ein Hörbuch? Und habe also angefangen, das neue Buch von David Sedaris zu hören. Das gibt's im Moment erst nur auf Englisch, das gerade erschienen. Das heißt The Land and Its People. Und David Sedaris ist ein amerikanischer Autor, der ist mittlerweile auch wahrscheinlich so über 60. Er hat schon sehr viele Bücher geschrieben. Er ist auf Deutsch entdeckt worden über das Buch Naked oder Ich eines Tages sprechen hübsch. Das war Ende der 90er Jahre, ist im legendären Zürcher Hoffmanns Verlag erschienen. Harry Rowold war der Übersetzer. Ein verrückter Typ, dieser Harry Rowold, sah eben aus, wie David Sedaris es sagt, wie ein Weihnachtsmann. Die haben zusammen auch viele Lesungen bestritten und die gingen dann immer so lang, bis Harry Rowold seine Flasche Whisky ausgetrunken hatte. Also nicht einfach eine Flasche Wein, nein, eine Flasche Whisky. Harry Rowold ist in der Zwischenzeit verstorben. David Sedaris schreibt auch über ihn. Er schreibt über vieles. Er schreibt über seine Familie. Er schreibt über seine Schwester Amy, die Schauspielerin ist, über seinen Vater, der letztes Jahr verstorben ist. Es sind Essays. Und warum Hörbuch? Weil er tourt auch durch das Land immer mit diesen Texten. Also sind auch jetzt gerade Texte, die frisch, also live eingesprochen wurden an verschiedenen Orten der USA. Und es sind eigentlich immer Essays, die er schreibt. Ich habe ihn auch mal kennengelernt in Zürich vor ein paar Jahren. Da hat er einen Preis bekommen und es ist einfach unheimlich lustig und witty und auch ein bisschen böse. Wie kann man über Menschen, die man liebt, auch etwas schreiben, was eigentlich knapp nicht in Ordnung ist? Und das bringt einen eben immer wieder zum Lachen. Er schreibt, wie sein Mann Hugh eine Hüftoperation hat und er nur daran denkt, wer kocht denn jetzt für mich? Er erzählt, wer im Zug sich aufregt, aber es hat eben nichts Spießiges. Es ist eben lustig, sich aufregt über jemanden, der laut Musik hört und dann beim nächsten Mal wird er selbst erwischt, weil seine Kopfhörer nicht richtig sich connected haben. Er spricht darüber, wie er mit Duolingo Sprachen lernt. Er spricht darüber, wie er mit seiner besten Freundin, die er seit Schulzeiten kennt, eben jeden Tag 20 Kilometer oder mehr läuft, weil er ist so jemand, der eben sehr viel zu Fuß geht. Und ich kann es gar nicht so gut beschreiben, aber jedenfalls bringt er mich immer wieder zum Schmunzeln und zum Lachen. Er hat etwas unglaublich auf eine gute Art Respektloses. Und das müssen ja Komiker auch irgendwie haben. Und vielleicht geht das manchmal auch ein bisschen verloren, dass man sich traut, auch Unangenehmes zu äußern. Und gleichzeitig spürt man bei ihm aber auch immer wieder, dass er die Menschen liebt. Und deshalb ist es eben in Ordnung. Und er schreibt auch viel übers Altwerden, übers Altern, übers Sterben. Er schreibt über seine Mutter, über seinen Vater, über seine Geschwister. Er schreibt über eine Fahrt, wie er mit dem Auto mit seinem Mann nach New York zurückfährt und was da passiert. Er schreibt über eigentlich ganz kleine alltägliche Dinge, aber auf so eine gute Art. Und ein Essay ist immer so 15 Minuten lang, dass man das wunderbar auch an unterschiedlichen Stellen und Situationen hören kann. Und ich muss dann immer mich konzentrieren, dass ich dann nicht im Zug auf einmal laut lache. Man kann die Geschichten auch lesen, aber ich finde, das Hören ist ein besonderes Vergnügen. Er spricht auch ein sehr gut artikuliertes Englisch, so dass es nicht schwer ist, dem zu folgen.
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0: David Sedaris mit The Land and Its People, humorvolle, oft satirische Beobachtung von Alltag, Reisen und kulturellen Eigenheiten. Diesen und weitere Buchtipps findet ihr jederzeit auf rasa.ch.

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0: Ihr loset Radio Rasa an diesem Dienstag, 23. Juni. Ihr seid mittendrin im Easy Riser. Ja, der Kanton Schaffhausen, der schafft erstmals eine umfassende Suchtstrategie und setzt dafür eine zusätzliche Koordinationsstelle ein. Ich habe bei Livia Staub, Geschäftsführerin vom Verein für Jugendfragen, Prävention und Suchthilfe und Regierungsrat Marcel Montanari mal nachgehakt.
1: Der Kern ist eigentlich, dass wir unsere Tätigkeit stärker koordinieren wollen. Es gibt immer mehr Komplexität im Suchtbereich und wir wollen da vor allem eben auch schauen, wie können wir mehr im Bereich Prävention, Therapie, Schadensminderung, aber auch Regulierung und Vollzug machen. Und für das tun wir jetzt eben die verschiedenen Bereiche genauer anschauen. Und im Fokus steht da sicherlich auch das Thema Mischkonsum, Verhaltenssucht oder auch Nikotinprodukte.
0: Der Regierungsrat spricht von immer komplexeren Suchtproblemen. Diese Entwicklung beobachtet auch der Verein für Jugendfragen, Prävention und Suchthilfe. Kurz FIPS. Geschäftsführerin Livia Staub sagt, der Mischkonsum legaler Medikamente mit Alkohol, um eine psychoaktive Wirkung zu erzielen, sei nur ein Trend, der im Alltag zu beobachten sei.
2: Sucht oder auch der Konsum von psychoaktiven Substanzen ist schon immer einem Wandel unterlegen und ist komplex. Und es sind eben nicht nur die psychoaktiven Substanzen, die es momentan fordern, sondern auch zum Beispiel die digitalen Medien, die uns als Gesellschaft herausfordern.
0: Schlussendlich habe der Medienkonsum einen Einfluss auf das Suchtverhalten von vielen Menschen. Alkohol, Cannabis, E-Zigaretten, Snooze, Gaming oder soziale Medien. Wo liegen derzeit die größten Herausforderungen bei Jugendlichen im Kanton Schaffhausen? Livia Staub schickt ihre Antwort zunächst eine positive Nachricht voraus.
2: Gemäss dem aktuellen Schweizer Suchtpanorama gibt es immer mehr Kinder oder vor allem Jugendliche auch, die weniger und kompetent konsumieren. Das ist so der positive Teil. Vielleicht eher der besorgniserregende Teil ist, dass es doch auch einige Kinder und Jugendliche gibt, die sehr riskant und exzessiv konsumieren. Und zum Teil auch schon relativ jung, also so mit 14, 15, 16 anfangen mit illegalen Substanzen, experimentieren und auch relativ große Gefahren dann eingehen.
0: Die Herausforderungen im Suchtbereich nehmen seit Jahren zu. Erst jetzt reagiert Schaffhausen mit einer eigenen Suchtstrategie. Den Vorwurf, die Politik habe diese Entwicklung verschlafen, weist Marcel Montanari jedoch zurück.
1: Nein, wir haben schon viel gemacht in der Vergangenheit. Wir haben auch verschiedene Leistungsvereinbarungen mit Vereinen, mit Fachstellen, wo im Bereich von Suchtthemen sich sehr stark engagieren. Sex im Bereich von der Prävention, aber auch in der Beratung. Und jetzt geht es eigentlich darum, dass man wie strategisch überlegt, welche Angebote brauchen wir, welche gibt es schon, wo gibt es zum Teil vielleicht auch Überschneidungen, wo gibt es blinde Flecken, wo wir bis jetzt noch zu wenig bearbeitet haben.
0: Im Mittelpunkt der neuen Suchtstrategie steht eine Stelle für Suchtfragen. Zusätzliche Ressourcen erschafft der Kanton damit jedoch nur in begrenztem Umfang.
1: 20%. 40%, wo wir schon im Bereich Tabak und Nikotin machen. Und insgesamt wollen wir jetzt auf 60% aufgehen für die Tour von der Strategie für die 6 Jahre. Und somit hätten wir einen Ausbau von 20%.
0: Die Regierung investiert damit also netto zusätzlich 20 Stellenprozente in Koordination und Strategie. Doch fehlt es im Suchthilfebereich nicht eher an konkreten Angeboten als an strategischer Steuerung? Marcel Montanari räumt ein, dass dies eine Erkenntnis sein könnte.
1: Ich denke aber nicht zwingend, dass das jetzt schon die richtige Erkenntnis ist, weil in vielen Bereichen machen wir schon sehr viel. Also gerade wenn es eben um Nikotin-Tabak-Themen geht, wenn es um Alkohol geht, wenn es aber auch zum Teil um Spielsucht geht, Drogen natürlich allgemein. Aber umso wichtiger ist es eben auch, dass man die verschiedenen Engagements, die man bereits macht, eben jetzt auch mal probiert zu koordinieren.
2: Also Koordination und eine langfristige, umsetzbare Strategie sind wichtig, auch für uns. Zugleich ist wirklich so eine Schwierigkeit, dass die Suchthilfe fast so symptomatisch unter Spardruck ist. Und sogar ist auch noch spannend, ich habe vorher schon das Schweizer Suchtpanorama erwähnt, also auch dort wird explizit darauf hingewiesen, dass eigentlich jeder investierte Franken in Prävention insbesondere, dort hat man Messungen, aber auch in die Suchthilfe, lohnt sich wiederum. Also Sucht ist ein gesellschaftlich relevantes Thema. Es kann jeder treffen. Und es ist wie wichtig, dass auch in der Behandlung und in der Prävention genügend Ressourcen zur Verfügung stehen für die Umsetzung von konkreten Angeboten.
0: Die Umsetzung der Suchtstrategie des Kantons ist für 2027 bis 2032 vorgesehen. Für Livia Staub ist klar, es müssen aber jetzt schon Taten folgen. In diesen Bereichen sieht sie schon heute dringenden Handlungsbedarf.
2: Das ist zum Beispiel anonymes Testen von illegalen Substanzen. Also wir wissen, dass Menschen illegale Substanzen konsumieren. Sowieso. Häufig werden auch Streckmittel verwendet und auch schnell verändert sich da, was man genau wie konsumiert. Und das wäre sicher von Vorteil, auch zum Schutz für Konsumentinnen, wenn man niederschwellig anonym könnte testen, welche Substanz das man genau konsumieren will. Oder auch der Ausbau eben von einer Kontakt- und Anlaufstelle für Menschen, die illegale Substanzen konsumieren. Also, dass man dort gut zusammenarbeitet mit verschiedenen Akteurinnen, aber auch, dass man wirklich ein Angebot haben, wo Menschen, die illegale Substanzen konsumieren, das können in geschütztem Rahmen auch machen.
0: Mehr politische Konsequenz wünscht sich die Geschäftsführerin vom FIPS auch bei diesem Thema.
2: Snus, E-Zigaretten, also dass man wie mit diesen neuen Nikotinprodukten neue Trends geschaffen haben, die sehr einfach verfügbar sind. Und das ist eigentlich aus meiner Sicht oder aus unserer Sicht ein Rückschritt, wenn man sieht, dass weniger geraucht wird und so den Nikotinkonsum eher abgenommen hat, hat man mit diesen neuen Trends wieder eine neue Nachfrage auch geschaffen.
0: Außerdem wünscht sich Livia Staub eine bessere Datengrundlage für den Kanton Schaffhausen.
2: Zum Teil haben wir Daten aus anderen Städten, oder auch nationale Daten, aber dass man auch verlässliche Daten aus Schaffhausen hätte, wo uns wirklich bei der Weiterentwicklung von Angeboten für Schaffhausen würden unterstützen und dass für das auch genügend Ressourcen zur Verfügung stehen. Wichtig ist in dem Bereich, dass man auch wirklich Zielgruppen, wo man ein Angebot für sie entwickelt, auch einbezieht. Dass dann die Angebote, die man entwickelt, eben auch passend sind auf Bedarf und Bedürfnis von der Zielgruppe.
0: Marcel Montanari meint, es komme bei der Datenerhebung immer darauf an, welche Erkenntnisse gewonnen werden sollen.
1: Es ist immer die Frage, wann man messen will. Tut man den Anteil, tut man den Konsum messen, tut man die Abhängigkeit, probiert man Lebensqualitätseinschränkungen zu messen. Süchte sind sehr verschieden, auch in ihren Ausprägungen und ihren Auswirkungen. Und das macht natürlich die Objektivierbarkeit schwierig. Aber selbstverständlich probieren wir möglichst evidenzbasierte Angebote zu wählen, wo wir wissen, dass die auch eine Wirkung haben und wo man auch gute Erfahrungen damit gemacht hat, wissenschaftlich und in der Vergangenheit. Ja.
0: Regierungsrat Marcel Montanari und Livia Staub, Geschäftsführerin vom Verein für Jugendfragen, Prävention und Suchthilfe. Der nächste Schritt ist nun, die Stelle personell zu alimentieren und die Koordination zu starten.

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4: Tja, was für ein Wetter. Der Sommer hat mit voller Wucht zugeschlagen. Mitte, Ende Juni. Gestern war es brutal warm. Richtig drückend schwül bei Mitte, ja, 30 Grad. Und auch heute zeigt sich der Sommer von seiner ziemlich intensiven Seite. In Schaffhausen und Umgebung gibt's strahlend viel Sonne, kaum ein Wölkchen am Himmel und es wird richtig heiß. Die Temperaturen klettern wieder rauf auf rund 35 Grad. Also definitiv Sonnencreme nicht vergessen und genug trinken. Und auch der Abend bleibt angenehm warm. Es kühlt nur langsam ab, so dass man noch gut draußen sitzen kann und den Feierabend genießen kann. Man kann es ja auch mal positiv nehmen mit den hohen Temperaturen, die uns gerade beschäftigen. In der Nacht bleibt's mild, bevor es morgen ähnlich weitergeht. Viel Sonne, kaum Entlastung von der Hitze. Kurz gesagt, Sommer pur, aber eher in der Backofen-Edition.

0: Wir starten in die zweite Stunde Easy Riser an diesem Dienstag, 23. Juni. Schön, seid ihr mit dabei. Ja, und wir hören gleich mal rein, wie die Band Doomgong denn getönt hat. Gestern Abend hat das siebenköpfige Kollektiv live gespielt im Rasa-Studio. Und genau, wir hören da gleich mal gemeinsam rein, wie das getönt hat. Es ist Punkt 7, am Mikro ist Patricia.
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Es ist 7:11 an diesem Dienstag, 23. Juni. Mit ihrem selbst erfundenen Sound, Denim Psych, begeistert die amerikanische Band Doomgong Fans von Psychedelic Rock, Jazz, Fusion und Lofi weit über die Grenzen der USA hinaus. Nach ausverkauften Vinylauflagen und einer großen internationalen Tour hat das siebenköpfige Kollektiv gestern halt im Rasa gemacht und sein aktuelles Album Megagong live auf der Bühne und live im Radio präsentiert. Und wie das getönt hat, da hören wir doch jetzt mal gemeinsam rein.

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1: Das waren Doomgong gestern live im Rasa. Es war also nicht nur heiß draußen, sondern auch im Studio ging's heiß her. Das nächste Mal heiß her geht's live konzerttechnisch dann in der Ribadi im August, wenn's wieder heißt Pool Rules, 6. bis 8. August. Mehr Infos dazu sind schon aufgeschaltet auf rasa.ch. Und auch im Laufe des Tages könnt ihr dann das Konzert von Doomgong nachhören auf unserer Soundcloud-Seite.

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1: Mavis Staples um 7:30. Es ist Zeit. Halbzeit vom Easy Riser. Und wir machen weiter mit Panic Shack aus Cardiff und ihrem neuen Song Gin and Barrett, der so viel bedeutet wie Augen zu und durch. Es geht um Arbeit, Rechnungen, broke sein und das Gefühl, trotzdem weiter lächeln zu müssen. Laut der Band lag die Idee für die neue Single schon länger rum, aber Panic Shack haben abgewartet, bis sie endlich genug Dreck, Druck und Wut hatten für die volle Power.
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2: Das war Panic Shack mit Grin and Barrett, übersetzt Augen zu. 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

Morgen. 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Direkt mehr oder weniger direkt nach dem Easy Riser um 9:30 an dem heutigen Dienstagmorgen.

Esmeralda Galda, das alter Ego der Zürcher Musikerin Laura Bärlocher, kehrt mit neuer EP zurück. Avantgardistischer Pop trifft auf dunkles, leicht jazziges Singer-Songwriting. Intime Songs erwarten euch, mal zerbrechlich, mal treibend, immer eigenständig und atmosphärisch, morgen Abend in der Barfußbar in Zürich ab der 8. Und wie das dann tönt, das hören wir uns jetzt an.

Esmeralda Galder mit Glasklar, passend zu ihrer glasklaren Stimme. Die Zürcherin spielt morgen Abend in der Barfußbar, und zwar ab der 8.

Die Street Music Nights in der Schaffhauser Altstadt feiern ihr 10-jähriges Jubiläum. Insgesamt 32 Formationen sorgen diesen Sommer für Konzerte unter freiem Himmel, neu in der Stadthausgasse. Und am kommenden Donnerstag, da spielen CRs Old School um 7 mit Rock'n'Roll-Hits von den 50ern bis heute und Torus um 20 ab 8 mit energiegeladenem Rock zwischen Classic Rock und Heavy Metal.

Und das sind sie gewesen, die Veranstaltungstipps da im Easy Riser an diesem Dienstagmorgen. Es ist 8:10 und mehr Veranstaltungstipps findet ihr auch auf rasa.ch unter Wahllauft.

0: Ja, wir stolpern langsam in die dritte und letzte Stunde Easy Riser an diesem Dienstagmorgen. Und ja, wie es dienstags so üblich ist, gibt's gleich unseren Raser-Buchtipp. Den wird euch gleich in der nächsten Viertelstunde Gesa Schneider näher bringen. Es ist dann Grad 8 am Mikro, ist Patricia.
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0: Ihr loset Radio Rasa an diesem Dienstagmorgen. In den nächsten paar Minuten, da gibt's einen literarischen Tipp zum Schmunzeln.
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2: Ich hatte irgendwie so ein bisschen Augenprobleme. Dann habe ich gedacht, wieso höre ich nicht mal ein Hörbuch? Und habe also angefangen, das neue Buch von David Sedaris zu hören. Das gibt's im Moment erst nur auf Englisch, das gerade erschienen. Das heißt The Land and Its People. Und David Sedaris ist ein amerikanischer Autor, der ist mittlerweile auch wahrscheinlich so über 60. Er hat schon sehr viele Bücher geschrieben. Er ist auf Deutsch entdeckt worden über das Buch Naked oder Ich eines Tages sprechen hübsch. Das war Ende der 90er Jahre. Ist im legendären Zürcher Haffmanns Verlag erschienen. Harry Rowold war der Übersetzer. Ein verrückter Typ, dieser Harry Rowold, sah eben aus, wie David Sedaris es sagt, wie ein Weihnachtsmann. Die haben zusammen auch viele Lesungen bestritten und die gingen dann immer so lang, bis Harry Rowold seine Flasche Whisky ausgetrunken hatte. Also nicht einfach eine Flasche Wein, nein, eine Flasche Whisky. Harry Rowold ist in der Zwischenzeit verstorben. David Sedaris schreibt auch über ihn. Er schreibt über vieles. Er schreibt über seine Familie. Er schreibt über seine Schwester Amy, die Schauspielerin ist, über seinen Vater, der letztes Jahr verstorben ist. Es sind Essays. Und warum Hörbuch? Weil er tourt auch durch das Land immer mit diesen Texten. Also sind auch jetzt gerade Texte, die frisch, also live eingesprochen wurden an verschiedenen Orten der USA. Und es sind eigentlich immer Essays, die er schreibt. Ich habe ihn noch mal kennengelernt in Zürich vor ein paar Jahren. Da hat er einen Preis bekommen und es ist einfach unheimlich lustig und witty und auch ein bisschen böse. Wie kann man über Menschen, die man liebt, auch etwas schreiben, was eigentlich knapp nicht in Ordnung ist? Und das bringt einen eben immer wieder zum Lachen. Er schreibt, wie sein Mann Hugh eine Hüftoperation hat und er nur daran denkt, wer kocht denn jetzt für mich? Er erzählt, wer im Zug sich aufregt, aber es hat eben nichts Spießiges. Es ist eben lustig, sich aufregt über jemanden, der laut Musik hört und dann beim nächsten Mal wird er selbst erwischt, weil seine Kopfhörer nicht richtig sich connected haben. Er spricht darüber, wie er mit Duolingo Sprachen lernt. Er spricht darüber, wie er mit seiner besten Freundin, die er seit Schulzeiten kennt, eben jeden Tag 20 Kilometer oder mehr läuft, weil er ist so jemand, der eben sehr viel zu Fuß geht. Und ich kann es gar nicht so gut beschreiben, aber jedenfalls bringt er mich immer wieder zum Schmunzeln und zum Lachen. Er hat etwas unglaublich auf eine gute Art Respektloses. Und das müssen ja Komiker auch irgendwie haben. Und vielleicht geht das manchmal auch ein bisschen verloren, dass man sich traut, auch Unangenehmes zu äußern. Und gleichzeitig spürt man bei ihm aber auch immer wieder, dass er die Menschen liebt. Und deshalb ist es eben in Ordnung. Und er schreibt auch viel übers Altwerden, übers Altern, übers Sterben. Er schreibt über seine Mutter, über seinen Vater, über seine Geschwister. Er schreibt über eine Fahrt, wie er mit dem Auto mit seinem Mann nach New York zurückfährt und was da passiert. Er schreibt über eigentlich ganz kleine alltägliche Dinge, aber auf so eine gute Art. Und ein Essay ist immer so 15 Minuten lang, dass man das wunderbar auch an unterschiedlichen Stellen und Situationen hören kann. Und ich muss dann immer mich konzentrieren, dass ich dann nicht im Zug auf einmal laut lache. Man kann die Geschichten auch lesen, aber ich finde, das Hören ist ein besonderes Vergnügen. Er spricht auch ein sehr gut artikuliertes Englisch, so dass es nicht schwer ist, dem zu folgen.
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0: David Sedaris mit The Land and Its People. Humorvolle, oft satirische Beobachtungen von Alltagreisen und kulturellen Eigenarten. Diesen und weitere Buchtipps findet ihr übrigens jederzeit auf rasa.ch.

0: ist gleich 8:30 an diesem Dienstagmorgen. Ja, es ist Hochsommer. Alles blüht, Vögel sind unterwegs, Insekten brummen. Und wir sind mittendrin.
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4: Letztens habe ich einen Spaziergang gemacht im Wald, habe rumgeschaut, den Vögel zugelassen, die Natur bewundert und dann ist mir in den Sinn gekommen, wir sind die einzige Spezies auf dieser Welt, die zahlt, damit wir hier leben dürfen.
2: Funky Gedanke! Und was denkst du?

0: Es ist kurz nach 8:30 an diesem Dienstagmorgen, 23. Juni. Der Kanton Schaffhausen schafft erstmals eine umfassende Suchtstrategie und setzt dafür eine zusätzliche Koordinationsstelle ein. Ich habe bei Livia Staub, Geschäftsführerin vom Verein für Jugendfragen, Prävention und Suchthilfe, und Regierungsrat Marcel Montanari dazu mal nachgehakt.
1: Der Kern ist eigentlich, dass wir unsere Tätigkeit stärker koordinieren wollen. Es gibt immer mehr Komplexität im Suchtbereich und wir wollen da vor allem eben auch schauen, wie können wir mehr im Bereich Prävention, Therapie, Schadensminderung, aber auch Regulierung und Vollzug machen. Und für das tun wir jetzt eben die verschiedenen Bereiche genauer anschauen. Und im Fokus steht da sicherlich auch das Thema Mischkonsum, Verhaltenssucht oder auch Nikotinprodukte.
0: Der Regierungsrat spricht von immer komplexeren Suchtproblemen. Diese Entwicklung beobachtet auch der Verein für Jugendfragen, Prävention und Suchthilfe, kurz FIPS. Geschäftsführerin Livia Staub sagt, der Mischkonsum legaler Medikamente mit Alkohol, um eine psychoaktive Wirkung zu erzielen, sei nur ein Trend, der im Alltag zu beobachten sei.
2: Sucht oder auch der Konsum von psychoaktiven Substanzen ist schon immer einem Wandel unterlegen und ist komplex. Und es sind eben nicht nur die psychoaktiven Substanzen, die uns momentan fordern, sondern auch zum Beispiel die digitale Medien, die uns als Gesellschaft herausfordern.
0: Schlussendlich habe der Medienkonsum einen Einfluss auf das Suchtverhalten von vielen Menschen. Alkohol, Cannabis, E-Zigaretten, Snooze, Gaming oder soziale Medien. Wo liegen derzeit die größten Herausforderungen bei Jugendlichen im Kanton Schaffhausen? Livia Staub schickt ihre Antwort zunächst eine positive Nachricht voraus.
2: Gemäss dem aktuellen Schweizer Suchpanorama gibt es immer mehr Kinder oder vor allem Jugendliche auch, die weniger und kompetent konsumieren. Das ist so der positive Teil. Vielleicht eher der besorgniserregende Teil ist, dass es doch auch einige Kinder und Jugendliche gibt, die sehr riskant und exzessiv konsumieren. Und zum Teil auch schon relativ jung, also so mit 14, 15, 16 anfangen mit illegalen Substanzen, experimentieren und auch relativ große Gefahren dann eingehen.
0: Die Herausforderungen im Suchtbereich nehmen seit Jahren zu. Erst jetzt reagiert Schaffhausen mit einer eigenen Suchtstrategie. Den Vorwurf, die Politik habe diese Entwicklung verschlafen, weist Marcel Montanari jedoch zurück.
1: Nein, wir haben schon viel gemacht in der Vergangenheit. Wir haben auch verschiedene Leistungsvereinbarungen mit Vereinen, mit Fachstellen, die im Bereich von Suchtthemen sich sehr stark engagieren. Sex im Bereich von der Prävention, aber auch in der Beratung. Und jetzt geht es eigentlich darum, dass man wie strategisch überlegt, welche Angebote brauchen wir, welche gibt es schon, wo gibt es zum Teil vielleicht auch Überschneidungen, wo gibt es blinde Flecken, wo wir bis jetzt noch zu wenig bearbeitet haben.
0: Im Mittelpunkt der neuen Suchtstrategie steht eine Stelle für Suchtfragen. Zusätzliche Ressourcen erschafft der Kanton damit jedoch nur in begrenztem Umfang.
1: 20%. 40%, wo wir schon im Bereich Tabak und Nikotin machen. Und insgesamt wollen wir jetzt auf 60% aufgehen für die Tour von der Strategie für die 6 Jahre. Und somit hätten wir einen Ausbau von 20%.
0: Die Regierung investiert damit also netto zusätzlich 20 Stellenprozente in Koordination und Strategie. Doch fehlt es im Suchthilfebereich nicht eher an konkreten Angeboten als an strategischer Steuerung? Marcel Montanari räumt ein, dass dies eine Erkenntnis sein könnte.
1: Ich denke aber nicht zwingend, dass das jetzt schon die richtige Erkenntnis ist, weil in vielen Bereichen machen wir schon sehr viel. Also gerade wenn es eben um Nikotin, Tabakthemen geht, wenn es um Alkohol geht, wenn es aber auch zum Teil um Spielsucht geht, Drogen natürlich allgemein. Aber umso wichtiger ist es eben auch, dass man die verschiedenen Engagements, die man bereits macht, eben jetzt auch mal probiert zu koordinieren.
2: Also Koordination und eine langfristige, umsetzbare Strategie sind wichtig, auch für uns. Zugleich ist wirklich so eine Schwierigkeit, dass Suchthilfe fast so symptomatisch unter Spardruck ist. Und sogar ist auch noch spannend, ich habe vorher schon das Schweizer Suchtpanorama erwähnt, also auch dort wird explizit darauf hingewiesen, dass eigentlich jeder investierte Franken in Prävention insbesondere, dort hat man Messungen, aber auch in Suchthilfe, lohnt sich wiederum. Also Sucht ist ein gesellschaftlich relevantes Thema. Es kann jeder treffen. Und es ist wie wichtig, dass auch in der Behandlung und in der Prävention genügend Ressourcen zur Verfügung stehen für die Umsetzung von konkreten Angeboten.
0: Die Umsetzung der Suchtstrategie des Kantons ist für 2027 bis 2032 vorgesehen. Für Livia Staub ist klar, es müssen aber jetzt schon Taten folgen. In diesen Bereichen sieht sie schon heute dringenden Handlungsbedarf.
2: Das ist zum Beispiel anonymes Testen von illegalen Substanzen. Also wir wissen, dass Menschen illegale Substanzen konsumieren. Sowieso. Häufig werden auch Streckmittel verwendet und auch schnell verändert sich da, was man genau wie konsumiert. Und das wäre sicher von Vorteil, auch zum Schutz für Konsumentinnen, wenn man niederschwellig, anonym könnte testen, welche Substanz das man genau konsumieren will. Oder auch der Ausbau eben von einer Kontakt- und Anlaufstelle für Menschen, die illegale Substanzen konsumieren. Also, dass man dort gut zusammenarbeitet mit verschiedenen Akteurinnen, aber auch, dass man wirklich ein Angebot haben, wo Menschen, die illegale Substanzen konsumieren, das können in geschütztem Rahmen auch machen.
0: Mehr politische Konsequenz wünscht sich die Geschäftsführerin vom FIPS auch bei diesem Thema.
2: Snus, E-Zigaretten, also dass man wie mit diesen neuen Nikotinprodukten neue Trends geschaffen haben, die sehr einfach verfügbar sind. Und das ist eigentlich aus meiner Sicht oder aus unserer Sicht ein Rückschritt, wenn man sieht, dass weniger geraucht wird und so den Nikotinkonsum eher abgenommen hat, hat man mit diesen neuen Trends wieder eine neue Nachfrage auch geschaffen.
0: Außerdem wünscht sich Livia Staub eine bessere Datengrundlage für den Kanton Schaffhausen.
2: Zum Teil haben wir Daten aus anderen Städten oder auch nationale Daten, aber dass man auch verlässliche Daten aus Schaffhausen hätte, die uns wirklich bei der Weiterentwicklung von Angeboten für Schaffhausen würden unterstützen und dass für das auch genügend Ressourcen zur Verfügung stehen. Wichtig ist in dem Bereich, dass man auch wirklich Zielgruppen, wo man ein Angebot für sie entwickelt, auch einbezieht. Dass dann die Angebote, die man entwickelt, eben auch passend sind auf Bedarf und Bedürfnis von der Zielgruppe.
0: Marcel Montanari meint, es komme bei der Datenerhebung immer darauf an, welche Erkenntnisse gewonnen werden sollen.
1: Es ist immer die Frage, wann man messen will. Tut man Anzahl, tut man den Konsum messen, tut man die Abhängigkeit, probiert man Lebensqualität, Einschränkungen zu messen. Süchte sind sehr verschieden, auch in ihren Ausprägungen und in ihren Auswirkungen. Und das macht natürlich die Objektivierbarkeit schwierig. Aber selbstverständlich probieren wir möglichst evidenzbasierte Angebote zu wählen, wo wir wissen, dass die auch eine Wirkung haben und wo man auch gute Erfahrungen damit gemacht hat, wissenschaftlich und in der Vergangenheit. Ja.
0: Regierungsrat Marcel Montanari und Livia Staub, Geschäftsführerin vom FIPS. Und der nächste Schritt ist jetzt, die Stelle personell zu alimentieren und die Koordination zu starten.

0: Ja, gestern ging's heiß her im Rasa-Studio mit dem Live-Konzert von Domgong aus Kentucky. Das letzte Studiokonzert vor der Sommerpause und das nächste Mal heiß her geht's dann musiktechnisch in der Ribadi und zwar im August. 6. bis 8. August heißt es nämlich wieder Pool Rules und mehr Infos sind schon dazu aufgeschaltet auf rasa.ch.
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0: Tja, das ist ja gewesen der Easy Riser für heute. Schön wart ihr mit dabei an diesem, ja jetzt schon wunderbar heißen Dienstagmorgen. Es ist Punkt 9. Und hier geht's jetzt weiter mit Musik ab Playlist. Außerdem steht heute noch auf der Rasa-Agenda der Indie-Blog ab der 5. Mehr Infos zum Programm, verschiedene Sendungen zum Nachhören. Auch es eben gehörte Studiokonzert von Doomgong findet ihr alles auf rasa.ch. Am Mikro war Patricia. Ich wünsche euch einen wunderschönen Dienstag. Macht's gut und bis ganz bald.
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Da hat der Andreas Spechtel von der Band Japanik eine tolle neue Band zusammengestellt, finde ich. Sie heissen Weird und Eerie und haben ihre erste Single rausgebracht. Die hat es auch auf die Compilation-CD vom Musikexpress in der Juli-Ausgabe geschafft. Der steht auch in dieser heutigen Ausgabe vom Indie-Blog bei uns im Zentrum. Indie-Blog zu hören auf Radio 4 TNG, auf Radio Rasa, auf Radio 15, Radiologisch und Radio Lora. Mein Name DJ Leo. Playlists Leo Swiss Radio auf Instagram und Facebook. Heute der zweite Teil vom Indie-Blog mit unseren beiden Platten der Woche. Die kommen, wie wir letzte Woche ja schon reingelassen haben, von den Toten Hosen und ist ihr Abschiedsalbum «Trink aus, wir müssen gehen». Und da hat es einen Haufen Sounds auch, die sie mit anderen KünstlerInnen haben aufgenommen. Da hören wir auf der einen Seite rein, dann auch mit Live-Mitschnitt, mit weiteren und auf der anderen Seite die neue Platte von Sportfreunde Stiller. Dann werfe ich natürlich einen Blick in unsere Regionen, Senderegionen, zum Beispiel von Radiologisch in Solothurn. Was läuft bei Radiologisch? Was läuft in Solothurn? Das Gleiche machen wir in Winterthur bei Radio 4 TNG. Und auf Schaffhausen zu Radio Rasa gehen wir natürlich auch. Und ein paar News aus dem Studio und aus dem Sender. Und natürlich auch, ja, dort, sofern es ein bisschen hat, Veranstaltungen in dieser Woche. Es ist relativ ruhig. Und Radio 15 machen wir genau das Gleiche auch im Zürichbiet. Playlists Leo Swiss Radio auf Instagram und Facebook. Unter Leo Swiss Radio findest du alles.

von einem Musiker, einem Produzent, der sich Tokoro Wonen nennt und in Schottland viel unterwegs war, sich dort für die Industriegeschichte hat interessiert und aus dem heraus ein Album namens Bing Industries hat aufgenommen. Ja, Dark Ambient darf da nicht fehlen im Indie-Block, genauso wenig wie elektronische Musik. Da, Drum and Bass habe ich sicher einige neue Sachen drin. Aber jetzt natürlich auch die beiden Alben von der Woche, wo wir über die zwei Stunden verteilt immer wieder reinhören. Zum Beispiel von den Toten Hosen. Was ist mit uns los? Fragen Sie auf der ersten von den beiden CDs, die rausgekommen sind. Trink aus, wir müssen gehen. Ihre Abschiedsplatte.

Totenhosen mit einer ganz klaren Ansage, mit einer, die natürlich auch sehr, sehr gut noch passt nach der Abstimmung. Nein zur 10 Millionen Schweiz, wo ja zum Glück ein Nein gekommen ist. Und in Deutschland die gleichen Probleme von Leuten, die behaupten, das Land gehöre ihnen niemand anders. Und wir haben es ja gehört, was ist mit uns los, die Totenhosen auf Abschiedstournee, übrigens bis im Juni 2027, die meisten Konzerte und Festivals, wo sie spielen, die sind bereits ausverkauft. Und im Rolling Stone Musikmagazin, wo ich letzte Woche auch daraus zitiert habe, dort ist auch ein Interview mit dem Campino und den anderen Bandmitgliedern von den Totenhosen zu finden. Und sie sagen, naja, offiziell sind sie schon mal fertig, aber man wüsste ja nie, was so alles da noch kommt. Also wir sind einmal gespannt. Die Totenhosen mit einem extrem starken Album finde ich eines von unseren beiden Alben von der Woche. Im

Für die neue Musik ist es so kurz vor den Sommerferien. Und das ist ja schon der Indie-Block auch ein bisschen so die Sendung, wo dir eine Idee gibt, was zum Beispiel auch könntest, falls du Sommerferien machst, dann Midnight-Ferien und dann hören in deiner Playlist an neue Sounds. Oder vielleicht auch, wenn du daheim bist, einfach da geniessen. Das kann man ja auch bei der Sonne. Viel, viel Musik im Bereich Drum und Bass. Da rebelt es jetzt vor den Sommerferien einmal so richtig. Vielleicht auch, weil all die vielen Outdoor-Raves anstehen und Partys weltweit und noch alle ein paar neue Sounds rausbringen. So zum Beispiel auch Viridity. Die sind ja schon längst etabliert in der Drum and Bass Szene und haben mit Up to Fate starke neue, flirrende, soulige und sehr sphärische Single.

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1: Vivradity haben wir gehört mit Up to Fate. Und als nächstes kommen wir zu unseren Alben von der Woche. Zuerst einmal jetzt die Sportfreunde Stiller mit ihrem Jubiläumsalbum, bevor wir dann Live-Musik hören. Und dann in der neuesten Ausgabe auch vom Musikexpress in der Musikpresse schau weiterblättert. Sportfreunde Stiller. In der letzten Woche habe ich viele Zuschriften bekommen auf die Sendung auf der Indie-Blog, wo ich Sportfreunde Stiller mit dem neuen Album Happy Birthday habe vorgestellt. 30 Jahre ist es her, seit die Band aus Deutschland angefangen hat, Musik zu machen. Und ich habe ja so eine kleine Anekdote, die ich sehr gerne erzähle, die mich mit der Sportfreunde Stiller verbindet. Ich habe damals im 1996 so die ersten Sendungen, Indie-Block-Sendungen gemacht, noch auf den Vorgängerradios von RASA, 4TNG, von Radio 15 oder von Radio Logisch und auch von Kanal K übrigens, wo der Indie-Block amix ausstrahlt. Tja, und ich habe dann plötzlich vom Promoter von Rough Trade Records, grosse Indie-Plattenfirma in Deutschland, einen lieben Brief mit einem Kassettli bekommen. Und er hat gesagt, du hast so viel Musik von mir gespielt, ich habe da noch etwas, das dir gefallen könnte. Das sind Freunde von mir, die haben eine neue Band gemacht. Angeschrieben ist die Kassette mit Stiller und Ausrufezeichen. Die Hand, wie sich gezeigt hat, sind das Übungsraumaufnahmen von den Sportfreunden Stiller, wo sie zum ersten Mal im Übungsraum ein bisschen musiziert haben und tolle, sehr punkigen Sound damals zu dritten gespielt haben. Jetzt hätte ich wahnsinnig gern das Tape hier eingespielt. Das ist eine Besonderheit, etwas ganz Exklusives. Leider ist es bei einem Wohnungsbrand vor rund 15 Jahren der Flamme zum Opfer gefallen. Und so geniessen wir halt einfach die Happy Birthday Platte von Sportfreunde Stiller. Vergiss mir die Zukunft nicht, singen sie da drauf. Musik

0: Du lass ich den Indie-Block mit einem Haufen neuen Sounds. Und herzlichen Dank allen, die wir geschrieben haben diese Woche und auf die letzte Sendung auch. Viele Zuschriften bekommen, vor allem Direct Messages über Instagram und Facebook, Leo Swiss Radio, auf unsere Sendung rund um die Toten Hosen und Sportfreunde Stiller mit den neuen Platten, die Platten von der Woche. Und da sind viele begeisterte Mails eintrudelt. Schön, dass wir die vorstellen, die Platten. Und Andrea zum Beispiel aus Aarau hat gefunden, sie hätte sich zum Beispiel die CD, die Doppel-CD, die sehr schön aufgemacht ist von den Toten Hosen, gerade geholt und lasse sie auf und ab im Autoradio. Ja, wir kommen natürlich auch zu Live-Musik jetzt. Und bevor wir die Toten Hosen live hören, hören wir den Iggy Pop live. Der ist nämlich in der neuesten Ausgabe vom Musikexpress drinnen. Titelgeschichte 80 ist er bald schon, jetzt gerade 79 geworden. Unglaubliche Energie habe er noch, laut der Musikexpress. Und die ganze Geschichte vom Iggy Pop, vor allem die neuere Geschichte, ist drin zu finden. Er, der eigentlich ein sehr ruhiges Leben in Amerika mittlerweile führe, verheiratet sich, Drogen und Alkohol habe abgeschworen, so ganz zu Musik machen lassen, das können dann gleich nicht und geht dann auf zahlreiche Festivals spielen und begeistert auch im hohen Alter noch die Leute von Anfang an das T-Shirt auszogen. Der kaputte, geschundene Körper zeigt er, das ist sein Markenzeichen. Und es ist auch zu lesen da drinnen im spannenden Titel Geschichte vom Musikexpress, wie viel Leid, also sein Körper hat angetan, Heroin und allerlei sonstige Substanzen, die nicht gesund sind für den Körper. Er hat sich natürlich auch regelmässig auf der Bühne geschnitten mit Rasierklingen, wie es die alten Punks halt gemacht haben. Er hat sich einmal einen Zahn ausgeschlagen an einem Konzert und trotzdem weiter gesungen. Das Laufen machen mir ein bisschen weh mittlerweile, aber irgendwie hat er das gleich im Griff und trotzdem geht er auf der Bühne nach wie vor alles Digipop. Und so gibt's ein legendäres Konzert, wo auch der Musikexpress darüber schreibt. 2023 ist der Iggy Pop nämlich mit einer tollen Band am Montreux Jazz Festival auftreten. Das ganze Konzert ist mitgeschnitten worden. Damals hat er vor allem Musik aus den Anfangszeiten gespielt. Auch Songs, die er mit seiner alten Band The Stooges hat aufgenommen, aber auch Musik, die er dann so als Hits gehabt hat. Hits übrigens von Iggy Pop, die ihm gar nie so viel Geld eingebracht haben. Erst vor kurzem hat er einen grösseren Anlass können spielen. Coachella Festivals, Hipster Festival und seither laut Musikexpress sei der Iggy Pop seine finanziellen Sorgen los. Mögen wir ihm vergönnen und lassen ihn das Konzert rein. Live im Montreux Jazz Festival 2023, das ist als DVD und Platte rausgekommen. Gimme Danger, ein Klassiker vom Iggy.
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Was für ein fantastisches Konzert das muss gewesen sein. Ich bin leider 2023 nicht am Konzert vom Iggy Pop in Montreux gewesen, aber die Aufnahmen, die lassen dir ahnen, wie es da abgegangen ist. Und ja, Begeisterung im Publikum, unglaublich satte Band, unglaublich tolle Performance, die er da abgeliefert hat. Ich habe den Iggy Pop Jahre zuvor mal im KKL in Luzern gesehen und das hat mich weggeblasen. Übrigens in der ersten Reihe, also als Fan vom Iggy Pop. Ja, und der Musikexpress, wo ja inspiriert hat, dass ich das Album einspiele, wo der Iggy Pop auch auf dem Titel hat in der Juli-Ausgabe, weil er 79 geworden ist, hat auch weitere tolle Alben aufgelistet. Legendäre Konzerte vom Montreux Jazz Festival in einem Special. Es sind ja über 450, 460 Alben rausgekommen, offiziell mit Live-Mitschnitt. Und weitere mehrere tausend Konzerte sind auf irgendwelchen Radios und in Fernsehstationen gestreamt worden und ausgestrahlt worden. Aus dieser Auswahl ein paar Tipps. Anna von Hauswolf, wenn die Zeit noch langt, lassen wir dann auch dort rein. Grossartige Performance, sagen sie, 2022 am Montreux Jazz Festival gegeben. The Smile, Alanis Morissette, The Raconteurs oder sogar auch Motorhead, die gespielt haben am Jazz Festival und gesagt haben, we are Motorhead, and we don't play jazz. Was für eine coole Ansage da vom legendären Lemmy.

Wenn dann Hintergrund Sustance und der Mad Sam mit ihrer neuen Dub-Special Drum and Bass EP laufen. Auch ein bisschen elektronische Musik hat jetzt gerade inspiriert, vor allem weil es ja da auch um Hip-Hop und Rap geht. Und der Mike D, der macht genau das auch, der war nämlich Teil von den Beastie Boys. Und hat nach der Auflösung von der Band jetzt ein weiteres Projekt, das so eher richtig, naja, Techno auch geht. Ende August scheint laut Musikexpress Mike D sein erstes Soloalbum. Switch Up ist die erste Single, die draussen ist. Und die würde ich ein bisschen am Breakbeat-Sound von den 90er Jahren anknüpfen, findet der Musikexpress. Dazu ist auch im Jüdischen Museum in Frankfurt am Mai die von ihm kuratierte Ausstellung «Missbach» hat's gesehen. Das ist ein Hommage an die Kultur von der Zusammenarbeit in der jüdischen Kultur, die ihm sehr am Herzen liegt. Haben auch schon Musikexpress natürlich mit denen gesehen, die Toten Hosen und ihre Abschiedsplatte. Und ich habe versprochen, dass wir auch live Mitschnitt haben, da in der Sendung, bevor wir dann einmal schauen, was so in Sachen Konzert und Veranstaltungen in unseren Senderegionen alles läuft. Da sind die Toten Hosen, ein Ausschnitt aus dem Konzert von Rock am Ring, wo sie sehr oft gespielt haben, sind ja regelmäßig auf diesen grossen Festivals zu hören gewesen, 2015.

zu Abende wie heute. Die sind einfach deshalb geil, weil man einfach zusammen das Leben so zelebriert, ohne sich zu kennen, teilweise trotzdem auf einem Vibe ist. Und dennoch sind das genau diese Momente, wo man das Leben so spürt, wo wir alle wissen, dass der Tod eben dazugehört. Der eine oder andere von euch wird seine Erfahrung dieses Jahr gemacht haben oder irgendwann davor. Dieses Lied widmen wir unserem Manager Jochen, der uns heute hier das erste Mal in unserem Leben alleine auftreten lässt, weil er im Januar gestorben ist. Das heißt nur zu Besuch.

Toten Hosen und ein Ausschnitt ab ihrem Konzert bei Rock am Ring 2015. Ich habe sie damals übrigens bei ihrem Konzert im Rock im Park gesehen, am Tag nachher. Sehr, sehr mitreissend war das Ganze. D-Block. Neue Sounds. Und natürlich auch Konzerthinweise dürfen nicht fehlen. Wobei, wenn man so ein bisschen schaut, was in unserer Senderregion alles los ist in den nächsten 7 Tagen, ist wirklich schon langsam ein bisschen Sommerpause und wir sind auch zu einem Zwischenhoch zwischen den ersten Konzerten, die es dann draussen gibt und Festivals und darum ist nicht so wahnsinnig voll befrachtet, unser Konzertkalender. Zwei, drei Sachen. Dienstag, 23. Also erste Ausstrahlung heute vom Indie-Block, wenn du Zeit hast und im Winterthur bist, dann kannst du älter schauen im Gaswerk Winterthur. Das ist Stoner und Doom Metal. Dann am Freitag fährt das Stadtfest an. Für alle, die für Radiologisch zulassen, Kanton Solothurn und Olten Stadtfest Solothurn.

Amgarn Schaffhausen. Dort ist der Julian Marley und bringt euch guten Reggae. Und nach den nächsten beiden Nummern schauen wir einmal, was so bei unseren Radios alles passiert. In der Senderregion Konzerthinweis und Infos kannst du auch immer schicken an Leo Swiss Radio, Instagram und Facebook.

Du lassest den Indie-Blog und da mal auch einen Blick auf die verschiedenen Radios, die unser Indie-Blog ausstrahlen. Da ist zum Beispiel Radio Logisch in Solothurn und da ist ein Haufen los. Ja, Schweizer NewcomerInnen sind da ganz wichtig und werden regelmässig vorgestellt. Es hat zahlreiche Festivals, wo vorgestellt werden und übertragen werden bei Radiologisch. Und was aber auch neu ist, ist vor allem der Sendeplan. Da hat sich einiges da. Der Sendeblock ist ja immer am Dienstag vom 5 bis auf die 8 zu hören. Nachher mit der Rockabilly-Sendung auch im Anschluss. Neu drin ist der Mittwoch. Da gibt so 70er-Musik und World-Music im Themenabend, Funk und Soul, also nicht verpassen am X-Daten. Und Hip-Hop ist am Donnerstag angesagt, darum ist auch der Indie-Block vom Donnerstag auf den Dienstag bei Radiologisch geschoben worden, damit eben auch Live-Sessions mit Hip-Hop können stattfinden können. Am Freitag, wenn es schon so langsam, aber sicher geht, in das Wochenende rein, dort hat man dann auch so Cyberneo und Cocoon Sessions, also ein bisschen Dance Sounds und übrigens auch spannend der Sonntag-Ausklang mit Psy-Chill. Da gibt es dann ein bisschen ja, Psy-Trance-Musik

und Elektro bei radiologisch.ch. 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Und ja, mehr Musik natürlich, mehr Infos von unseren Radios nach dem Titel hier von der Zoo Amba und ihrem neuen Album 1 von.

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